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2: Ich bin Melissa Steuri. Guten Morgen.
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2: An der 33. Street Parade haben gestern hunderttausende Techno-Fans bei brütender Hitze ums Zürcher Seebecken getanzt. Laut Schutz und Rettung Zürich behandelte die Sanität bis um 21:30 Uhr abends rund 630 Menschen. 30 mussten ins Spital. Insgesamt waren das leicht mehr als im Vorjahr. Wie üblich waren die meisten Menschen wegen Schürf- und Schnittverletzungen bei der Sanität. Bundesrätin Elisabeth Bumschneider fordert einen besseren Schutz vor sexualisierter Gewalt durch K.O.-Tropfen. Es brauche mehr Aufklärung und Information, sagt die Gesundheitsministerin im Sonntagsblick. Vielen sei nicht bewusst, dass solche Substanzen auch im privaten Umfeld eingesetzt werden können. Das hätten jüngst publik gemachte Fälle deutlich gezeigt. Der Weltfußballverband FIFA stärkt seinem Präsidenten Gianni Infantino den Rücken. Auf der Plattform X schreibt der Verband, dass es gezielte Versuche gebe, die FIFA und Infantino zu untergraben, etwa indem Unterstellungen und Falschinformationen verbreitet würden. Gianni Infantino steht seit seinen Privatisierungsplänen unter Druck. Mehrere europäische Fußballverbände unterstützen ihn deswegen nicht mehr.
0: Sport.
2: In der dritten Runde der Fußballmeisterschaft der Super League hat IB erstmals Punkte abgegeben. Gegen Lausanne spielten die Berner ein 2:2 unentschieden. Dafür holte sich Servette den ersten Saisonsieg. Die Genfer schlugen die Zürcher Grasshoppers mit 2:1. Nach der Street Parade sind ab jetzt die meisten Strassen der Stadt Zürich wieder offen. Ihr habt also wieder freie Fahrt. Kommt gut ans Ziel. Vor allem am Vormittag können wir noch viel Sonne geniessen. Später gibt es dann mehr Wolken und vor allem im Jura und den Alpen nach kann es regnen und gewittern. Das bei heissen 32 bis 35 Grad.
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2: Ich bin Melissa Steuri. Guten Morgen.
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2: An der 33. Street Parade haben gestern hunderttausende Techno-Fans bei brütender Hitze ums Zürcher Seebecken getanzt. Laut Schutz und Rettung Zürich behandelte die Sanität bis um 21:30 Uhr abends rund 630 Menschen. 30 mussten ins Spital. Insgesamt waren das leicht mehr als im Vorjahr. Wie üblich waren die meisten Menschen wegen Schürf- und Schnittverletzungen bei der Sanität. Bundesrätin Elisabeth Bumschneider fordert einen besseren Schutz vor sexualisierter Gewalt durch K.O.-Tropfen. Es brauche mehr Aufklärung und Information, sagt die Gesundheitsministerin im Sonntagsblick. Vielen sei nicht bewusst, dass solche Substanzen auch im privaten Umfeld eingesetzt werden können. Das hätten jüngst publik gemachte Fälle deutlich gezeigt. Wer gestern vom Süden her durch den Gotthardtunnel wollte, brauchte Geduld. Im Tessin kam es am Nachmittag auf der Autobahn A2 zu einem Unfall mit einem Auto und einem Wohnwagen. Laut der Tessiner Kantonspolizei wurden 7 Menschen verletzt, eine Person lebensbedrohlich. Wegen des Unfalls war der betroffene Abschnitt der Autobahn Richtung Norden teilweise gesperrt. Der Stau wuchs auf bis zu 21 Kilometer.
0: Sport.
2: In der dritten Runde der Fußballmeisterschaft der Super League hat IB erstmals Punkte abgegeben. Gegen Lausanne spielten die Berner ein 2:2 unentschieden. Dafür holte sich Servette den ersten Saisonsieg. Die Genfer schlugen die Zürcher Grasshoppers mit 2:1. Auf der Strasse ist es ruhig, heute eine gute Fahrt. Vor allem am Vormittag können wir noch viel Sonne geniessen. Später gibt es dann mehr Wolken und vor allem im Jura und den Alpen nach kann es regnen und gewittern. Das bei heissen 32 bis 35 Grad.
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6: Ich bin Melissa Steuri. Guten Morgen.
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6: Der Weltfußballverband FIFA stärkt seinem Präsidenten Gianni Infantino den Rücken. Auf der Plattform X schreibt der Verband, dass es gezielte Versuche gebe, die FIFA und Infantino zu untergraben. Etwa indem Unterstellungen und Falschinformationen verbreitet würden. Gianni Infantino steht seit seinen Privatisierungsplänen unter Druck. Mehrere europäische Fußballverbände unterstützen ihn deswegen nicht mehr. An der 33. Street Parade haben gestern hunderttausende Techno-Fans bei brütender Hitze ums Zürcher Seebecken getanzt. Laut Schutz und Rettung Zürich behandelte die Sanität bis um 21:30 Uhr abends rund 630 Menschen. 30 mussten ins Spital. Insgesamt waren das leicht mehr als im Vorjahr. Wie üblich waren die meisten Menschen wegen Schürf- und Schnittverletzungen bei der Sanität. Bundesrätin Elisabeth Baumschneider fordert einen besseren Schutz vor sexualisierter Gewalt durch K.O.-Tropfen. Es brauche mehr Aufklärung und Information, sagt die Gesundheitsministerin im Sonntagsblick. Vielen sei nicht bewusst, dass solche Substanzen auch im privaten Umfeld eingesetzt werden können. Das hätten jüngst publik gemachte Fälle deutlich gezeigt.
4: Sport.
6: In der dritten Runde der Fußballmeisterschaft der Super League hat IB erstmals Punkte abgegeben. Gegen Lausanne spielten die Berner ein 2:2 unentschieden. Dafür holte sich Servett den ersten Saisonsieg. Die Genfer schlugen die Zürcher Grasshoppers mit 2:1. Es klemmt auf der A4 bei der Verzweigung Blägi. Von Affoltramal bisher verliert er bis zu 10 Minuten. Und dann kommen noch gang Leute von der Ferien im Süden zurück. Es stauet vor dem Gotthard für den Norden zwischen Quinto und Airolo auf 3 Kilometer. Der hat bis zu einer halben Stunde länger. Allen unterwegs eine gute Fahrt. Vor allem am Vormittag können wir noch viel Sonne geniessen. Später gibt es dann mehr Wolken und vor allem im Jura und den Alpen nach kann es regnen und gewittern. Das bei heissen 32 bis 35 Grad.
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4: Ich bin Melissa Steuri. Guten Tag.
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4: Der Weltfußballverband FIFA stärkt seinem Präsidenten Gianni Infantino den Rücken. Auf der Plattform X schreibt der Verband, dass es gezielte Versuche gebe, die FIFA und Infantino zu untergraben, etwa indem Unterstellungen und Falschinformationen verbreitet würden. Gianni Infantino steht seit seinen Privatisierungsplänen unter Druck. Mehrere europäische Fußballverbände unterstützen ihn deswegen nicht mehr. Der grösste politische

0: Der politische Überwachungsskandal der Schweiz hat ab 1930 bis zur Entdeckung Ende der 80er Jahre auch Bundesratsmitglieder getroffen. Das berichtet die Sonntagszeitung. Die Bundespolizei überwachte fast 40 Bundesrätinnen und Bundesräte, darunter Christoph Blocher, Moritz Leuenberger und Elisabeth Kopp. Laut Altbundesrat Moritz Leuenberger stand in den Akten vor allem Banales, aber auch bewusst falsche Informationen. Wer gestern vom Süden her durch den Gotthardtunnel wollte, brauchte Geduld. Im Tessin kam es am Nachmittag auf der Autobahn A2 zu einem Unfall mit einem Auto und einem Wohnwagen. Laut der Tessiner Kantonspolizei wurden 7 Menschen verletzt, eine Person lebensbedrohlich. Wegen des Unfalls war der betroffene Abschnitt der Autobahn Richtung Norden teilweise gesperrt. Der Stau wuchs auf bis zu 21 Kilometer. Der Iran stellt neue Forderungen an die USA, damit die Straße von Hormuz wieder geöffnet wird. In einer Erklärung des iranischen Sicherheitsrats heißt es etwa, dass die USA die Islamische Republik nie wieder bedrohen dürfe. Zudem müssten sie den Krieg gegen den Iran und dessen Verbündete in der Region endgültig beenden. Die US-Regierung reagierte bisher nicht auf die neuen Forderungen. Es klemmt auf der A4 Richtung Verzweigung Plegi. Von Affoltern am Mal bisher verliert er bis zu 20 Minuten. Und dann kommen die Leute aus den Ferien zurück. Vor dem Gotthard in Nordnufer stauen sie zwischen Quinto und Airolo auf 4 Kilometer. Ihr habt gut 40 Minuten länger. Fahrt gut. Vor allem am Vormittag können wir noch viel Sonne geniessen. Später gibt es dann mehr Wolken und vor allem im Jura und den Alpen nach kann es regnen und gewittern. Das bei heissen 32 bis 35 Grad.
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5: Im Studio für euch die Melissa Steuri.
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5: Der größte politische Überwachungsskandal der Schweiz hat ab 1930 bis zur Entdeckung Ende der 80er Jahre auch Bundesratsmitglieder getroffen. Das berichtet die Sonntagszeitung. Die Bundespolizei überwachte fast 40 Bundesrätinnen und Bundesräte, darunter Christoph Blocher, Moritz Leuenberger und Elisabeth Kopp. Laut Altbundesrat Moritz Leuenberger stand in den Akten vor allem Banales, aber auch bewusst falsche Informationen. Am Bahnhof Aarau ist gestern Abend ein 19-Jähriger niedergestochen worden. Laut Mitteilung wurde die Polizei wegen einer Schlägerei an den Bahnhof Aarau gerufen. Sie traf dabei auf mehrere junge Männer, darunter der 19-Jährige mit schweren Stichverletzungen. Er wurde ins Spital gebracht. Der Täter floh noch, bevor die Einsatzkräfte vor Ort waren. Die Polizei sucht nach dem Täter und Zeugen. Der Iran stellt neue Forderungen an die USA, damit die Straße von Hormuz wieder geöffnet wird. In einer Erklärung des iranischen Sicherheitsrats heißt es etwa, dass die USA die Islamische Republik nie wieder bedrohen dürfe. Zudem müssten sie den Krieg gegen den Iran und dessen Verbündete in der Region endgültig beenden. Die US-Regierung reagierte bisher nicht auf die neuen Forderungen. Im brasilianischen Amazonasgebiet wird so wenig Wald abgeholzt wie seit einem Jahrzehnt nicht mehr. Laut dem Nationalen Institut für Weltraumforschung wurden seit dem Sommer 2025 knapp 2900 Quadratkilometer abgeholzt, also etwa zweimal die Fläche des Kantons Luzern. Das ist über ein Drittel weniger als in den 12 Monaten davor und der niedrigste Wert, seit die Entwaldung in Echtzeit gemessen wird. Es klemmt noch ein bisschen auf der A4 Richtung Verzweigung Plegi. Von Affoltern einmal bisher verliere ich noch gut 10 Minuten wegen einer Baustelle. Und dann kommen die Leute aus den Ferien zurück. Vor dem Gotthard in Norden auf den Stau zwischen Quinto und Airolo auf 4 km. Der hat gut 40 Minuten.

0: länger. Allen unterwegs eine gute Fahrt. Die Sonne können wir auch heute an den meisten Orten geniessen. Am Nachmittag gibt es ein paar Wolken mehr. Und besonders am Jura und in den Alpen kann es regnen und gewittern bei bis zu 35 Grad. In die neue Woche starten wir ebenfalls mit viel Sonne bei 33 Grad.
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2: Und Sven Stadlmann, ganz einen schönen Sonntag euch.
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1: Sommerliche Stimmung bei Radio 24. Ich hoffe, wir kommen gut durch den Sonntag. Despacito haben wir gehört. Und jetzt gibt es Schweizer Musik. Mon Amour, eine zum Radio aufdrehen. Von Hecht.
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0: Es ist Radio 24, wir gehen zusammen durch den Sonntag mit ganz viel guter Musik und ganz wichtig jetzt...
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0: Ja, sich abkühlen, am besten mit einem Sprung ins Wasser. Bei diesen heissen Temperaturen auch heute wieder weit über 30 Grad hier in der Region. Darum Schatten suchen, ganz, ganz wichtig. Und wenn ihr zu denen gehört, die heute den letzten Ferientag geniessen, dann wünsche ich euch morgen ganz einen guten Start. Kommt gut zurück aus den Ferien. Wir begleiten euch hier bei Radio 24 mit ganz viel guter Musik.

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2: Im Studio für euch die Melissa Steuri.
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2: An der 33. Street Parade sind gestern rund 900.000 Techno-Fans ums Zürcher Seebecken getanzt. Die Einsatzkräfte hatten entsprechend viel zu tun. Laut Schutz und Rettung musste die Sanität über 900 Menschen behandeln, vor allem wegen Schnitt- und Schürfwunden oder wegen Alkohol. Die Stadtpolizei Zürich nahm zudem 30 Personen fest, unter anderem wegen Diebstählen, Drogenhandel oder Körperverletzung. Der Bund warnt ab heute vor einer weiteren Hitzewelle. Besonders betroffen sind diesmal die Nordwestschweiz und die Region rund um den Bieler, Neuenburger und Genfersee. Dort gilt ab heute eine Warnung der Stufe 3. Die Hitzewelle dauert laut Meteorologen sicher die ganze nächste Woche. Am Freitag werden in Genf Temperaturen von 36 Grad erwartet. Am Bahnhof Aarau ist gestern Abend ein 19-Jähriger niedergestochen worden. Laut Mitteilung wurde die Polizei wegen einer Schlägerei an den Bahnhof Aarau gerufen. Sie traf dabei auf mehrere junge Männer, darunter der 19-Jährige mit schweren Stichverletzungen. Er wurde ins Spital gebracht. Der Täter floh noch, bevor die Einsatzkräfte vor Ort waren. Die Polizei sucht nach dem Täter und Zeugen. Am Gardasee in Norditalien ist ein Waldbrand ausgebrochen. Rund 250 Menschen mussten gestern ihre Häuser und Ferienunterkünfte verlassen. Betroffen ist der Ort Dignale am Westufer des Sees. Inzwischen konnten alle Evakuierten wieder zurück. Der Brand sei aber noch nicht vollständig gelöscht, teilen die zuständigen Behörden mit. Warum der Waldfeuer fing, weiß man noch nicht. Es kommen noch gang viele Leute aus den Ferien zurück vor dem Gotthard. In Norden verstauen zwischen Gwinden und Airolo 5 km. Ihr habt gut 50 Minuten länger. Sonst haben wir keine grösseren Meldungen von der Strasse. Fahrt gut. Die Sonne können wir auch heute an den meisten Orten geniessen. Am Nachmittag gibt es ein paar Wolken mehr. Und besonders am Jura und in den Alpen kann es regnen und gewittern bei bis zu 35 Grad. In die neue Woche starten wir ebenfalls mit viel Sonne bei 33 Grad.
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3: Und wir, Sven Stadelmann, geniessen den Sonntag.
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0: Das ist Radio 24. Wir gehen zusammen durchs Wochenende. Und morgen geht für viele die Schule wieder los. Wir in der Region Zürich haben zwar noch Wochenschulferien, aber trotzdem wird alles wieder ein bisschen voller sein. Mehr Leute auf der Straße, mehr Leute im ÖV unterwegs. Und wo momentan auch ganz viele Leute unterwegs sind, das ist der Flughafen Zürich. Weil eben die Leute kommen zurück aus den Ferien. Wir sind den Puls gefühlt, wo die Leute dann sind. Und Oliver aus Winterthur zum Beispiel, er war in Finnland. Und dort ist es halt schon noch ein bisschen anders als da. Vor allem so hitzetechnisch.
1: An der Natur sein, wenig Leute, viel Platz, Ruhe, kühlere Temperaturen.
0: Nein, das hat er genossen, Oliver aus Winterthur. Und Vanessa aus Schenis, sie hat sich für das Gegenteil entschieden. Sie ist auf Menorca gegangen, spanische Insel gerade neben Mallorca, und hat gefunden, hey, All-Inclusive-Resort, mal das passt, weil da kann man vor allem eins.
2: Wir waren im All-Inclusive-Hotel und konnten eigentlich die ganze Zeit gratis trinken.
0: Ja, trinken, sehr, sehr wichtig. Auch heute bei diesen heissen Temperaturen kommen wir gut durch den Sonntag. Das ist Radio 24. Und falls ihr morgen startet, wünsche ich euch einen guten Start.

Schweizer Musik bei Radio 24, Joya Marlene, haben wir gehört. Und passend zum Wochenende haben wir jetzt auch The Weeknd für euch. I Feel It Coming, ein grossartiger Song für einen heissen, heissen Tag. Ich hoffe, ihr findet ein bisschen Schatten oder ein Gewässer, wo ihr euch ein bisschen abkühlen könnt. Schön, sind ihr da. 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
7: Früh im Studio die Laura Kühne.
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7: An der 33. Street Parade haben gestern rund 900.000 Techno-Fans ums Zürcher Seebecken getanzt. Die Einsatzkräfte hatten entsprechend viel zu tun. Laut Schutz und Rettung musste die Sanität über 900 Menschen behandeln, vor allem wegen Schnitt- und Schürfwunden oder wegen Alkohol. Die Stadtpolizei Zürich nahm zudem 46 Personen fest. Der Bund warnt ab heute vor einer weiteren Hitzewelle. Besonders betroffen sind diesmal die Nordwestschweiz und die Region rund um den Bieler, Neuenburger und Genfersee. Dort gilt ab heute eine Warnung der Stufe 3. Die Hitzewelle dauert laut Meteorologen sicher die ganze nächste Woche. Am Freitag werden in Genf Temperaturen von 36 Grad erwartet. Die extreme Trockenheit geht vielen Schweizer Bauern an die Substanz. Das zeigen Anrufe beim bäuerlichen Sorgentelefon. Melissa Steuri.
8: Bäuerinnen und Bauern rufen aktuell aus verschiedenen Gründen am Sorgentelefon an. Unter anderem, weil Wasser fehlt, weil es schlechte oder gar keine Ernte gibt, weil man Tiere schlachten muss,

0: werden oder weil die Landwirte krank sind und darum finanzielle Schwierigkeiten haben. Auch der Dauerstress durch die 24-Stunden-Bewässerung kommt beim Sorgentelefon zu Wort. Diese Sorgen und zusätzliche Belastungen können das Familienleben belasten, warnt das Sorgentelefon für Bäuerinnen und Bauern.
1: Am Gardasee in Norditalien ist ein Waldbrand ausgebrochen. Rund 250 Menschen mussten gestern ihre Häuser und Ferienunterkünfte verlassen. Betroffen ist der Ort Tignale am Westufer des Sees. Inzwischen konnten alle Evakuierten wieder zurück. Der Brand sei aber noch nicht vollständig gelöscht, teilen die zuständigen Behörden mit. Warum der Wald Feuer fing, weiß man noch nicht.
2: Gute Nachrichten für euch. Grössere Störungen unterwegs haben wir im Moment keine. Ihr habt also Freifahrt. Kommt gut und sicher euch ein Ziel. Man kann es eigentlich immer wieder schier ein bisschen gleich sagen, diese Tage. Es hat viel Sonne, es ist heiss, heute mit um die 32 bis 35 Grad herum und nur ein paar wenige Quellwolken sind am Himmel zu sehen. Am Morgen sieht es dann auch so aus, die Temperaturen auch etwa im gleichen Bereich und gegen Abend sind lokal ein paar Gewitter und Regengüsse möglich.
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4: Kommen wir gut durch den Sonntag im Studio, das Sven Stadelmann.
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Es ist heute 24, wir gehen zusammen durch den Sonntag mit ganz viel guter Musik und ganz wichtig jetzt... Ja, sich abkühlen, am besten mit einem Sprung ins Wasser. Bei diesen heissen Temperaturen auch heute wieder weit über 30 Grad hier in der Region. Darum Schatten suchen, ganz, ganz wichtig. Und wenn ihr zu denen gehört, die heute den letzten Ferientag geniessen, dann wünsche ich euch morgen ganz einen guten Start. Kommt gut zurück aus den Ferien. Wir begleiten euch hier bei Radio 24 mit ganz viel guter Musik. Ja,

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1: Der Bund warnt ab heute vor einer weiteren Hitzewelle. Besonders betroffen sind diesmal die Nordwestschweiz und die Region rund um den Bieler, Neuenburger und Genfersee. Dort gilt ab heute eine Warnung der Stufe 3. Die Hitzewelle dauert laut Meteorologen sicher die ganze nächste Woche. Am Freitag werden in Genf Temperaturen von 36 Grad erwartet. Die extreme Trockenheit geht vielen Schweizer Bauern an die Substanz. Das zeigen Anrufe beim bäuerlichen Sorgentelefon. Melissa Steuri.
2: Bäuerinnen und Bauern rufen aktuell aus verschiedenen Gründen am Sorgentelefon an. Unter anderem, weil Wasser fehlt, weil es schlechte oder gar keine Ernte gibt, weil man Tiere muss schlachten oder weil die Landwirte krank sind und darum finanzielle Schwierigkeiten haben. Auch der Dauerstress durch die 24-Stunden-Bewässerung kommt beim Sorgentelefon zu Wort. Diese Sorgen und zusätzliche Belastungen können das Familienleben belasten, warnt das Sorgentelefon für Bäuerinnen und Bauern.
1: An der 33. Street Parade haben gestern rund 900.000 Techno-Fans ums Zürcher Seebecken getanzt. Die Einsatzkräfte hatten entsprechend viel zu tun. Laut Schutz und Rettung musste die Sanität über 900 Menschen behandeln, vor allem wegen Schnitt- und Schürfwunden oder wegen Alkohol. Die Stadtpolizei Zürich nahm zudem 46 Personen fest. Am Garten

0: Bettersee in Norditalien ist ein Waldbrand ausgebrochen. Rund 250 Menschen mussten gestern ihre Häuser und Ferienunterkünfte verlassen. Betroffen ist der Ort Tignale am Westufer des Sees. Inzwischen konnten alle Evakuierten wieder zurück. Der Brand sei aber noch nicht vollständig gelöscht, teilen die zuständigen Behörden mit. Warum der Wald Feuer fing, weiß man noch nicht. Gute Nachrichten für euch. Grössere Störungen unterwegs haben wir im Moment keine. Ihr habt also Freifahrt. Kommt gut und sichert euch ein Ziel. Man kann es eigentlich immer wieder schier ein bisschen gleich sagen, diese Tage. Es hat viel Sonne, es ist heiss. Heute mit um die 32 bis 35 Grad herum. Und nur ein paar wenige Quellwolken sind am Himmel zu sehen. Am Morgen sieht es dann auch so aus. Die Temperaturen auch etwa im gleichen Bereich. Und gegen Abend sind lokal ein paar Gewitter und Regengüsse möglich.
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2: Und wir, Sven Stadelmann, geniessen den Sonntag am meisten.

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Zum gut aus Wochenende kommen, hat Radio 24 für euch die beste Musik parat. Auch jetzt einen zum Radio aufdrehen. Hecht, in ein paar Jahren gibt es jetzt für euch. Ich hoffe, ihr kommt gut durch den Sonntag. Vielleicht gibt es auch mal noch eine Abkühlung.

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1: Russland mischt sich offenbar in den Schweizer Abstimmungskampf ein. Das berichtet die Sonntagszeitung. Das russische Portal Russia Today berichtet aktuell auffällig häufig über die Neutralitätsinitiative, die im September zur Abstimmung steht. Das Medium verbreitet dazu falsche oder irreführende Aussagen über die Schweizer Neutralität. Experten sehen darin den Versuch, politischen Druck auszuüben. Die extreme Trockenheit geht vielen Schweizer Bauern an die Substanz. Das zeigen Anrufe beim bäuerlichen Sorgentelefon. Melissa Steuri.
2: Bäuerinnen und Bauern rufen aktuell aus verschiedenen Gründen am Sorgentelefon an. Unter anderem, weil Wasser fehlt, weil es schlechte oder gar keine Ernte gibt, weil man Tiere muss schlachten oder weil die Landwirte krank sind und darum finanzielle Schwierigkeiten haben. Auch der Dauerstress durch die 24-Stunden-Bewässerung kommt beim Sorgentelefon zu Wort. Diese Sorgen und zusätzliche Belastungen können das Familienleben belasten, warnt das Sorgentelefon für Bäuerinnen und Bauern.
1: Die Anführer der rechtsextremen Gruppierung Junge Tat müssen sich Anfang September vor dem Bezirksgericht Zürich verantworten. Den zwei Anführer und vier weiteren Mitgliedern werden mehrere Straftaten vorgeworfen, darunter etwa Diskriminierung, Aufruf zu Hass und Hausfriedensbruch, schreibt der Sonntagsblick. Es gilt die Unschuldsvermutung. Der Gesundheitszustand des ehemaligen US-Präsidenten Joe Biden verschlechtert sich. Sein Prostatakrebs habe sich in die Knochen ausgebreitet und darüber hinaus Metastasen gebildet. Das sagte Bidens Sohn Hunter in einem Interview mit dem Sender BBC. Der 83-Jährige habe große Schmerzen und die Krankheit sei kräftezehrend. Joe Biden war bis Januar 2025 US-Präsident. Seither tritt er nur noch selten öffentlich auf.
3: Es klemmt aktuell auf der A1 Bern Richtung St. Gallen zwischen dem Limmatalen Kreuz und Zürich Affolter.

0: Alteren und auch auf der A1 St. Gallen Richtung Zürich, dort zwischen Wallisellen und Zürich Ost. Sonst sieht es aber gut aus, habe ich Sorge unterwegs. Man kann es eigentlich immer wieder schier ein bisschen gleich sagen, diese Tage. Es hat viel Sonne, es ist heiss, heute mit um die 32 bis 35 Grad herum und nur ein paar wenige Quellwolken sind am Himmel zu sehen. Am Morgen sieht es dann auch so aus, die Temperaturen auch etwa im gleichen Bereich und gegen Abend sind lokal ein paar Gewitterli und Regengüsse möglich.
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2: Und Sven Stadlmann, ganz einen schönen Sonntag euch.

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0: Das ist Radio 24, eurem Sonntag, Sommerferien. Ja, langsam aber sicher. Gönnt es seit Ende. Region Zürich hat zwar noch mal eine Woche, aber viel starten morgen schon in die Schule, wieder arbeiten. Das heisst, morgen wird alles ein bisschen voller. Und apropos voller, der Flughafen Zürich. Auch der hat momentan Hochbetrieb. Die Leute kommen heim aus den Ferien. So auch der Oliver aus Winterthur. Er war in Finnland in der Ferien gewesen. Hat dort vor allem eins genossen.
1: An der Natur sein, wenig Leute, viel Platz, Ruhe, kühlere Temperaturen.
0: Ja, die kühleren Temperaturen. Wir sehnen uns nach denen. Jemand, der auch ein bisschen die heißeren Temperaturen gerne hat, ist Vanessa aus Schennis. Sie hat gefunden, all inklusiv, ja, doch, das klingt gut, ist auf Menorca gegangen.
2: Wir waren im All-Inclusive-Hotel und haben eigentlich die ganze Zeit können gratis trinken.
0: Ja, viel trinken, das ist wichtig, wir wissen es alle. In dem Sinn, schönen Sonntag und falls ihr morgen startet, ganz einen guten Start. Radio 24. 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
4: Russland mischt sich offenbar in den Schweizer Abstimmungskampf ein. Das berichtet die Sonntagszeitung. Das russische Portal Russia Today berichtet aktuell auffällig häufig über die Neutralitätsinitiative, die im September zur Abstimmung steht. Das Medium verbreitet dazu falsche oder irreführende Aussagen über die Schweizer Neutralität. Experten sehen darin den Versuch, politischen Druck auszuüben. Die Anführer der rechtsextremen Gruppierung Junge Tat müssen sich Anfang September vor dem Bezirksgericht Zürich verantworten. Den zwei Anführer und vier weiteren Mitgliedern werden mehrere Straftaten vorgeworfen, darunter etwa Diskriminierung, Aufruf zu Hass und Hausfriedensbruch, schreibt der Sonntagsblick. Es gilt die Unschuldsvermutung. Der Gesundheitszustand des ehemaligen US-Präsidenten Joe Biden verschlechtert sich. Sein Prostatakrebs habe sich in die Knochen ausgebreitet und darüber hinaus Metastasen gebildet. Das sagte Bidens Sohn Hunter in einem Interview mit dem Sender BBC. Der 83-Jährige habe große Schmerzen und die Krankheit sei kräftezehrend. Joe Biden war bis Januar 2025 US-Präsident. Seither tritt er nur noch selten öffentlich auf. Russland könnte in den nächsten Jahren testen, wie geschlossen das Verteidigungsbündnis NATO auf einen Angriff reagiert. Darüber berichten US-Medien und stützten sich auf Informationen des US-Geheimdienstes. Denkbar ist, dass Russland das Bündnis mit einem Cyberangriff oder dem Eindringen in ein NATO-Land herausfordern will. Besonders gefährdet seien Polen und die baltischen Staaten. Es hat einen Unfall gegeben auf dem Zürcher Westring, genauer gesagt, Chorrichtung Basel auf der Höhe Urdorf Nord. Dort bitte vorsichtig fahren, die rechte Spur ist dort zu. Allen unterwegs ganz eine gute und sichere Fahrt. Man kann es eigentlich immer wieder schier ein bisschen gleich sagen, diese Tage. Es hat viel Sonne, es ist heiss, heute mit um die 32 bis 35 Grad herum und nur ein paar wenige Quellwolken sind am Himmel zu sehen. Am Morgen sieht es dann auch so aus, die Temperaturen auch etwa im gleichen Bereich und gegen Abend sind lokal ein paar Gewitterli und Regengüsse möglich.
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0: Schon die 24, wir gehen zusammen durch den Sonntag mit ganz viel guter Musik. Und ganz wichtig jetzt...
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0: Ja, sich abkühlen, am besten mit einem Sprung ins Wasser. Bei diesen heissen Temperaturen auch heute wieder weit über 30 Grad hier in der Region. Darum Schatten suchen, ganz, ganz wichtig. Und wenn ihr zu denen gehört, die heute den letzten Ferientag geniessen, dann wünsche ich euch morgen ganz einen guten Start. Kommt gut zurück aus den Ferien. Wir begleiten euch hier bei Radio 24 mit ganz viel guter Musik.

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0: Das ist Radio 24. Wir gehen zusammen durch das Wochenende. Und morgen geht für viele die Schule wieder los. Wir in der Region Zürich haben zwar noch Wochenschulferien, aber trotzdem wird alles wieder ein bisschen voller sein. Mehr Leute auf der Straße, mehr Leute im ÖV unterwegs. Und wo momentan auch ganz viele Leute unterwegs sind, das ist der Flughafen Zürich. Weil eben die Leute kommen zurück aus den Ferien. Wir sind den Puls fühlen, wo die Leute dann sind. Und Oliver aus Winterthur zum Beispiel, er war in Finnland. Und dort ist es halt schon noch ein bisschen anders als da. Vor allem so hitzetechnisch.
1: An der Natur sein, wenig Leute, viel Platz, Ruhe, kühlere Temperaturen.
0: Nein, das hat der genossen, Oliver aus Winterthur. Und Vanessa aus Schenis, sie hat sich für das Gegenteil entschieden. Sie ist auf Menorca gegangen, spanische Insel gerade neben Mallorca, und hat gefunden, hey, All-Inclusive-Resort, mal das passt, weil da kann man vor allem eins.
2: Wir waren im All-Inclusive-Hotel und konnten eigentlich die ganze Zeit gratis trinken.
0: Ja, trinken, sehr, sehr wichtig. Auch heute bei diesen heissen Temperaturen kommen wir gut durch den Sonntag. Das ist Radio 24. Und falls ein Monster startet, wünsche ich euch einen guten Start.

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2: Ich bin Laura Kühne, guten Abend.
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2: Die Street Parade ist am Zürcher Hauptbahnhof aus Sicht der Kantonspolizei Zürich weitgehend ruhig verlaufen. Trotz der vielen Menschen registrierte die Kantonspolizei keine schweren Delikte. 41 Personen wurden bei Kontrollen oder von Fahndern festgenommen. Auf den Straßen stoppte die Polizei zudem 13 Personen, die unter Alkohol- oder Drogeneinfluss am Steuer saßen. Ihnen wurde der Führerausweis vorläufig abgenommen. Insgesamt kontrollierte die Polizei über 260 Fahrzeuge. Das amerikanische Robotaxi-Unternehmen Waymo hat in der Schweiz eine Niederlassung eröffnet. Das berichtet die NZZ am Sonntag. Welche Pläne Waymo hier verfolgt, ist nicht bekannt. Das Bundesamt für Straßen habe bisher keinen Antrag für einen Pilotversuch mit Robotaxis erhalten. Waymo betreibt seit 6 Jahren in mehreren US-Städten selbstfahrende Taxis. Russland könnte in den nächsten Jahren testen, wie geschlossen das Verteidigungsbündnis NATO auf einen Angriff reagiert. Darüber berichten US-Medien und stützten sich auf Informationen des US-Geheimdienstes. Denkbar ist, dass Russland das Bündnis mit einem Cyberangriff oder dem Eindringen in ein NATO-Land herausfordern will. Besonders gefährdet seien Polen und die baltischen Staaten.
1: Sport.
2: Das erste Spiel der heutigen dritten Runde in der Fußball-Super League ist zu Ende. Der FC Lugano bootigt den FC Zürich zu Hause gleich mit 5:0. Weitere Spiele sind heute noch am Laufen. Der FC Basel trifft zu Hause auf den Meister Thun und FC Sion spielt gegen Vaduz. Auch treffen St. Gallen und Luzern noch aufeinander. Er stockt aktuell auf der A1 Bern Richtung St. Gallen zwischen Limmatallenkreuz und dem Kobrist. Dann auf dem Zürcher Westring zwischen Urdorf Nord und dem Limmatallenkreuz haben wir dort ein Pannenfahrzeug. Die rechte Spur ist dort zu. Sonst sieht es aber gut aus. Habt Sorge unterwegs. Heute Abend gibt es immer wie mehr Wolken, muss aber nicht überall gerade Regen heissen. Nur an gewissen Orten gibt es nämlich einen Sprutz. Sonst bleibt es trocken und auch immer noch heiss. Morgen starten wir recht sonnig in die neue Woche. Je länger denn der Tag geht, desto mehr steigt auch das Gewitterrisiko und ein paar Regentropfen sind lokal möglich. Die Temperaturen bewegen sich dann zwischen 32 und 34 Grad.
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3: Wir gehen zusammen in Sonntagabend. Mein Name ist Sven Stadelmann.
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1: Nicht nur mit diesem Song ist sie bekannt, die sympathische Leonie. Sondern auch mit dem. Das ist Radio 24 am Sonntagabend. Ich hoffe, ihr habt euer Wochenende können geniessen können. Auch das, eine von der Leonie. Ja, hören wir immer wieder gern hier bei Radio 24. Und jetzt gibt es für euch Walk the Moon, Shut Up and Dance. Für euren Sonntagabend.

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2: Ich bin Laura Kühne, guten Abend.
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2: Fürs Klima kann es sich laut einer neuen US-Studie lohnen, einen Benziner frühzeitig durch ein Elektroauto zu ersetzen. Die Forschenden haben berechnet, selbst wenn ein Benziner erst 2 Jahre alt ist, gleicht das E-Auto die zusätzlichen Emissionen seiner Herstellung nach rund 3 Jahren aus, schreibt der Tagesanzeiger. Die Street Parade ist am Zürcher Hauptbahnhof aus Sicht der Kantonspolizei Zürich weitgehend ruhig verlaufen. Trotz der vielen Menschen registrierte die Kantonspolizei keine schweren Delikte. 41 Personen wurden bei Kontrollen oder von Fahndern festgenommen. Auf den Straßen stoppte die Polizei zudem 13 Personen, die unter Alkohol- oder Drogeneinfluss am Steuer saßen. Ihnen wurde der Führerausweis vorläufig abgenommen. Insgesamt kontrollierte die Polizei über 260 Fahrzeuge. Das amerikanische Robotaxi-Unternehmen Waymo hat in der Schweiz eine Niederlassung eröffnet. Das berichtet die NZZ am Sonntag. Welche Pläne Waymo hier verfolgt, ist nicht bekannt. Das Bundesamt für Straßen habe bisher keinen Antrag für einen Pilotversuch mit Robotaxis erhalten. Waymo betreibt seit 6 Jahren in mehreren US-Städten selbstfahrende Taxis.
0: Sport.
2: Das erste Spiel der heutigen dritten Runde in der Fußball-Super League ist zu Ende. Der FC Lugano bodigt den FC Zürich zu Hause gleich mit 5:0. Weitere Spiele sind heute noch am Laufen. Der FC Basel trifft zu Hause auf den Meister Thun und FC Sion spielt gegen Vaduz. Auch treffen St. Gallen und Luzern noch aufeinander. Braunau Richtung Wiedeke haben der Stau 10 Minuten mehr rechnet dort. Der stockt auf der A1 Bern Richtung St. Gallen zwischen dem Limmatallenkreuz und dem Gobrist. Ebenfalls auf der A1 St. Gallen Richtung Zürich zwischen Verzweigung Brütisellen und Zürich Ost. Der stockt auch noch auf der A15 Oberlandautobahn Jona Richtung Hinwil, dort zwischen Dürnten und Hinwil. Plus brennen noch etwa 20 Minuten mehr in Rechnung auf der A3 Chur Richtung Zürich, dort zwischen Morg und Reichenburg. Sonst sieht es aber gut aus. Habt Sorge unterwegs. Heute Abend gibt es immer wie mehr Wolken, muss aber nicht überall gerade Regen heissen. Nur an gewissen Orten gibt es nämlich einen Sprutz. Sonst bleibt es trocken und auch immer noch heiss. Morgen starten wir recht sonnig in die neue Woche. Je länger denn der Tag geht, desto mehr steigt auch das Gewitterrisiko und ein paar Regentropfen sind lokal möglich. Die Temperaturen bewegen sich dann zwischen 32 und 34 Grad.
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2: Ich bin Laura Kühne, guten Abend.
1: Fürs Klima kann es sich laut einer neuen US-Studie lohnen, einen Benziner frühzeitig durch ein Elektroauto zu ersetzen. Die Forschenden haben am Beispiel eines durchschnittlichen SUVs berechnet. Selbst wenn ein Benziner erst 2 Jahre alt ist, gleicht das E-Auto

0: das Bundesamt für Gesundheit BAG in den letzten Jahren aber kaum kontrolliert. Laut der NZZ am Sonntag wurde das dafür vorgesehene Personal anderweitig eingesetzt. Bereits früher berichtete die NZZ, dass Ärzte mit Rabatten der Pharmabranche Millionen verdienen. Alle Beamten der umstrittenen US-Einwanderungsbehörde ICE sollen bis Ende Monat mit einer Kamera ausgestattet werden. Das hat der Direktor der Behörde angekündigt. Damit reagiert ICE auf Kritik, nachdem bei Einsätzen wiederholt Menschen getötet wurden. In mehreren Fällen trugen die Beamten keine Kameras am Körper, weshalb die Vorfälle nicht rekonstruiert werden konnten.
1: Sport.
0: In der heutigen dritten Fußball-Super-League-Runde gewinnt der FC Lugano zu Hause gegen den FC Zürich gleich mit 5:0. Der FC Basel schlägt den Meister Thun zu Hause mit 4:2. Auch für Sion gibt es einen Heimsieg gegen Vaduz mit 3:2. Das Spiel St. Gallen-Luzern ging unentschieden mit 2:2 aus. Es stockt im Moment noch auf der A1 Bern Richtung St. Gallen zwischen Limmatalen Kreuz und dem Gobrist. Dann auf der A1 St. Gallen Richtung Zürich, dort zwischen Raschplatz, Balteswil und Zürich Ost. Plus braucht dann etwa 20 Minuten mehr auf der A3 Chur Richtung Zürich zwischen Murg und Reichenburg. Allen unterwegs ganz gute und sichere Fahrt. Heute Abend gibt es immer wie mehr Wolken, muss aber nicht überall gerade Regen heissen. Nur an gewissen Orten gibt es nämlich einen Sprotz. Sonst bleibt es trocken und auch immer noch heiss. Morgen starten wir recht sonnig in die neue Woche. Je länger denn der Tag geht, desto mehr steigt auch das Gewitterrisiko und ein paar Regentropfen sind lokal möglich. Die Temperaturen bewegen sich dann zwischen 32 und 34 Grad.
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2: Ich bin Laura Kühne, guten Abend.
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2: Ärztinnen und Ärzte müssen Rabatte auf Medizinprodukte grundsätzlich an ihre Patientinnen und Patienten weitergeben. Ob sie das tatsächlich tun, hat das Bundesamt für Gesundheit BAG in den letzten Jahren aber kaum kontrolliert. Laut der NZZ am Sonntag wurde das dafür vorgesehene Personal anderweitig eingesetzt. Bereits früher berichtete die NZZ, dass Ärzte mit Rabatten der Pharmabranche Millionen verdienen. Bei Schüssen in einer dänischen Kleinstadt nahe der Hauptstadt Kopenhagen sind 3 Männer verletzt worden. Lebensgefahr bestehe nicht, teilte die Polizei mit. Bevor die Schüsse fielen, sei es innerhalb einer größeren Gruppe in einer Wohnsiedlung zu einer Schlägerei gekommen. Nach ersten Erkenntnissen seien die mutmaßlichen Täter dann in einem Auto geflohen. Zum genaueren Motiv könne man derzeit keine Angaben machen, so die Polizei weiter.
0: Sport.
2: Demi Vollering gewinnt die Frauen-Tour de France. Die Niederländerin im Maillot-Jaune setzte sich 15 Kilometer vor dem Ziel von ihrer Konkurrentin Kasia Nivia-Doma ab und sicherte sich auch den 3. Etappensieg dieses Jahres. Für die Schweiz endete die Rundfahrt hingegen mit einer Enttäuschung. Marlene Reusser stürzte. In der heutigen 3.

0: unterwegs. Das heisst, ihr habt eine freie Fahrt, kommt gut und sichert euch ein Ziel und geniessen euch einen Sonntagabend. Heute Abend gibt es immer wie mehr Wolken, muss aber nicht überall gerade Regen heissen. Nur an gewissen Orten gibt es nämlich einen Sprotz. Sonst bleibt es trocken und auch immer noch heiss. Morgen starten wir recht sonnig in die neue Woche. Je länger denn der Tag geht, desto mehr steigt auch das Gewitterrisiko und ein paar Regentropfen sind lokal möglich. Die Temperaturen bewegen sich dann zwischen 32 und 34 Grad.
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2: Diese Themen haben heute Schlagzeilen gemacht. Guten Abend.
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2: An der 33. Street Parade haben gestern rund 900.000 Technofans ums Zürcher Seebecken getanzt. Die

0: Die extreme Trockenheit geht vielen Schweizer Bauern an die Substanz. Das zeigen Anrufe beim bäuerlichen Sorgentelefon. Melissa Steuri.
1: Bäuerinnen und Bauern rufen aktuell aus verschiedenen Gründen am Sorgentelefon an. Unter anderem, weil Wasser fehlt, weil es schlechte oder gar keine Ernte gibt, weil man Tiere schlachten muss oder weil die Landwirte krank sind und darum finanzielle Schwierigkeiten haben. Auch der Dauerstress durch die 24-Stunden-Bewässerung kommt beim Sorgentelefon zu Wort. Diese Sorgen und zusätzliche Belastungen können das Familienleben belasten, warnt das Sorgentelefon für Bäuerinnen und Bauern.
0: Ärztinnen und Ärzte müssen Rabatte auf Medizinprodukte grundsätzlich an ihre Patientinnen und Patienten weitergeben. Ob sie das tatsächlich tun, hat das Bundesamt für Gesundheit in den letzten Jahren aber kaum kontrolliert. Laut der NZZ am Sonntag fehlt dem BAG das Personal. Mitarbeitende, die seit 2020 für diese Kontrollen vorgesehen waren, wurden für Arbeiten rund um die Krankenkassenprämien eingesetzt. Bereits Ende des letzten Jahres berichtete die NZZ, dass Ärzte mit Rabatten der Pharmabranche Millionen verdienen. Das amerikanische Robotaxi-Unternehmen Waymo kommt in die Schweiz. Laut der NZZ am Sonntag hat die Firma eine Niederlassung eröffnet. Das steht im Zürcher Handelsregister. Welche Pläne Waymo hier verfolgt, ist nicht bekannt. Das Bundesamt für Straßen habe bisher keinen Antrag für einen Pilotversuch mit Robotaxis erhalten. Waymo betreibt seit 6 Jahren in mehreren US-Städten selbstfahrende Taxis. Inzwischen führt das Unternehmen 500.000 Fahrten pro Woche durch.
1: Bundesrätin Elisabeth Baumschneider fordert einen besseren Schutz vor sexualisierter Gewalt durch K.O.-Tropfen. Es brauche mehr Aufklärung und Information, sagte die Gesundheitsministerin im Sonntagsblick. Vielen sei nicht bewusst, dass solche Substanzen auch im privaten Umfeld eingesetzt werden können. Das hätten jüngst publik gemachte Fälle deutlich gezeigt. Zwar sei es bereits verboten, Menschen mit K.O.-Tropfen gefügig zu machen, beim Schutz der Betroffenen sieht Baumschneider aber noch Verbesserungspotenzial.
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0: Es ist 10 Uhr.
2: Diese Themen haben heute Schlagzeilen gemacht. Guten Abend.
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2: Der Weltfußballverband FIFA stärkt seinem Präsidenten Gianni Infantino den Rücken. Auf der Plattform X schreibt die FIFA, dass es gezielte Versuche gebe, den Verband und Infantino zu untergraben, etwa indem Unterstellungen und Falschinformationen verbreitet würden. Von wem die stammen, sagt die FIFA nicht. Gianni Infantino steht seit seinen Privatisierungsplänen unter Druck. Mehrere europäische Fußballverbände haben öffentlich gesagt, Infantino nicht mehr zu unterstützen.
3: Die Street Parade ist am Zürcher Hauptbahnhof aus Sicht der Kantonspolizei Zürich weitgehend ruhig verlaufen. Trotz der vielen Menschen registrierte die Kantonspolizei keine schweren Delikte. 41 Personen wurden bei Kontrollen oder von Fahndern festgenommen. Auf den Straßen stoppte die Polizei zudem 13 Personen, die unter Alkohol- oder Drogeneinfluss am Steuer saßen. Ihnen wurde der Führerausweis vorläufig abgenommen. Insgesamt kontrollierte die Polizei über 260 Fahrzeuge. Russland mischt sich offenbar in den Schweizer Abstimmungskampf ein, das berichtet die Sonntagszeitung. Das russische Portal Russia Today berichtet aktuell auffällig häufig über die Neutralitätsinitiative, die im September zur Abstimmung steht. Das Medium verbreitet dazu teilweise falsche oder irreführende Aussagen über die Schweizer Neutralität. Experten sehen darin den Versuch, politischen Druck auszuüben. Das ärgert die Befürworter der Initiative. Zur Zeitung sagt der St. Galler SVP-Nationalrat Michael Goethe, dass kein ausländischer Staat der Schweiz vorzuschreiben habe, wie sie ihre Neutralität auslebe. Fürs Klima kann es sich laut einer neuen US-Studie lohnen, einen Benziner frühzeitig durch ein Elektroauto zu ersetzen. Die Forschenden haben am Beispiel eines durchschnittlichen SUVs berechnet.

0: Monat mit einer Kamera ausgestattet werden. Das hat der Direktor der Behörde angekündigt. Damit reagiert ICE auf Kritik, nachdem bei Einsätzen wiederholt Menschen getötet wurden. In mehreren Fällen trugen die Beamten keine Kameras am Körper, weshalb die Vorfälle nicht rekonstruiert werden konnten. Ob das Videomaterial der Bodycams aber künftig veröffentlicht wird, könne die Einwanderungsbehörde weiterhin selbst entscheiden.
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2: Diese Themen haben heute Schlagzeilen gemacht. Guten Abend.
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2: An der 33. Street Parade haben gestern rund 900.000 Techno-Fans ums Zürcher Seebecken getanzt. Die Einsatzkräfte hatten entsprechend viel zu tun. Laut Schutz und Rettung musste die Sanität über 900 Menschen behandeln. Vor allem wegen Schnitt- und Schürfwunden oder wegen Alkohol. Die Stadtpolizei Zürich nahm zudem 46 Personen fest, unter anderem wegen Diebstählen, Drogenhandel oder Körperverletzung. Sie stellte zudem mehrere Gramm Amphetamin, Kokain oder über 100 Ecstasy-Pillen sicher. Die extreme Trockenheit geht vielen Schweizer Bauern an die Substanz. Das zeigen Anrufe beim bäuerlichen Sorgentelefon. Melissa Steuri.
3: Bäuerinnen und Bauern rufen aktuell aus verschiedenen Gründen am Sorgentelefon an. Unter anderem, weil Wasser fehlt, weil es schlechte oder gar keine Ernte gibt, weil man

0: Patienten weitergeben. Ob sie das tatsächlich tun, hat das Bundesamt für Gesundheit in den letzten Jahren aber kaum kontrolliert. Laut der NZZ am Sonntag fehlt dem BAG das Personal. Mitarbeitende, die seit 2020 für diese Kontrollen vorgesehen waren, wurden für Arbeiten rund um die Krankenkassenprämien eingesetzt. Bereits Ende des letzten Jahres berichtete die NZZ, dass Ärzte mit Rabatten der Pharmabranche Millionen verdiene. Das amerikanische Robotaxi-Unternehmen Waymo kommt in die Schweiz. Laut der NZZ am Sonntag hat die Firma eine Niederlassung eröffnet. Das steht im Zürcher Handelsregister. Welche Pläne Waymo hier verfolgt, ist nicht bekannt. Das Bundesamt für Straßen habe bisher keinen Antrag für einen Pilotversuch mit Robotaxis erhalten. Waymo betreibt seit 6 Jahren in mehreren US-Städten selbstfahrende Taxis. Inzwischen führt das Unternehmen 500.000 Fahrten pro Woche durch.
1: Bundesrätin Elisabeth Baumschneider fordert einen besseren Schutz vor sexualisierter Gewalt durch K.O.-Tropfen. Es brauche mehr Aufklärung und Information, sagte die Gesundheitsministerin im Sonntagsblick. Vielen sei nicht bewusst, dass solche Substanzen auch im privaten Umfeld eingesetzt werden können. Das hätten jüngst publik gemachte Fälle deutlich gezeigt. Zwar sei es bereits verboten, Menschen mit K.O.-Tropfen gefügig zu machen, beim Schutz der Betroffenen sieht Baumschneider aber noch Verbesserungspotenzial.
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2: Diese Themen haben heute Schlagzeilen gemacht. Guten Abend.
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2: Der Weltfußballverband FIFA stärkt seinem Präsidenten Gianni Infantino den Rücken. Auf der Plattform X schreibt die FIFA, dass es gezielte Versuche gebe, den Verband und Infantino zu untergraben, etwa indem Unterstellungen und Falschinformationen verbreitet würden. Von wem die stammen, sagt die FIFA nicht. Gianni Infantino steht seit seinen Privatisierungsplänen unter Druck. Mehrere europäische Fußballverbände haben öffentlich gesagt, Infantino nicht mehr zu unterstützen.
3: Die Street Parade ist am Zürcher Hauptbahnhof aus Sicht der Kantonspolizei Zürich weitgehend ruhig verlaufen. Trotz der vielen Menschen registrierte die Kantonspolizei keine schweren Delikte. 41 Personen wurden bei Kontrollen oder von Fahndern festgenommen. Auf den Straßen stoppte die Polizei zudem 13 Personen, die unter Alkohol- oder Drogeneinfluss am Steuer saßen. Ihnen wurde der Führerausweis vorläufig abgenommen. Insgesamt kontrollierte die Polizei über 260 Fahrzeuge. Russland mischt sich offenbar in den Schweizer Abstimmungskampf ein, das berichtet die Sonntagszeitung. Das russische Portal Russia Today berichtet aktuell auffällig häufig über die Neutralitätsinitiative, die im September zur Abstimmung steht. Das Medium verbreitet dazu teilweise falsche oder irreführende Aussagen über die Schweizer Neutralität. Experten sehen darin den Versuch, politischen Druck auszuüben. Das ärgert die Befürworter der Initiative. Zur Zeitung sagt der St. Galler SVP-Nationalrat Michael Goethe, dass kein ausländischer Staat der Schweiz vorzuschreiben habe, wie sie ihre Neutralität auslebe. Fürs Klima kann es sich laut einer neuen US-Studie lohnen, einen Benziner frühzeitig durch ein Elektroauto zu ersetzen. Die Forschenden haben am Beispiel eines durchschnittlichen SUVs berechnet. Selbst wenn ein Benziner erst 2 Jahre alt ist, gleicht das E-Auto die zusätzlichen Emissionen seiner Herstellung nach rund 3 Jahren aus. Danach fällt die Klimabilanz besser aus, schreibt der Tagesanzeiger. Die Forschenden schlagen deshalb sogar Anreize vor, um Benziner früher zu verschrotten. Alle Beamten der umstrittenen US-Einwanderungsbehörde ICE sollen bis Ende Monat mit einer Kamera ausgestattet werden. Das hat der Direktor der Behörde angekündigt. Damit reagiert ICE auf Kritik, nachdem bei Einsätzen wiederholt Menschen getötet wurden. In mehreren Fällen trugen die Beamten keine Kameras am Körper, weshalb die Vorfälle nicht rekonstruiert werden konnten. Ob das Videomaterial der Bodycams aber künftig veröffentlicht wird, könne die Einwanderungsbehörde weiterhin selbst entscheiden.
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